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9: Mit Melanie Wenig, guten Morgen. Der heurige Sommer mit seiner Trockenheit hat auch den Menschen in Österreich vor Augen geführt, dass Trinkwasser nicht selbstverständlich ist. Die Trinkwasserversorgung hat deswegen für 8 von 10 Österreichern in einer Market-Mind-Umfrage oberste Priorität. Nicht zuletzt auch, weil viele glauben, dass unser Wasserverbrauch in den nächsten Jahren ansteigen wird. Es brauche etwa überregionale Verbindungsleitungen, um das Wasser von wasserreichen in wasserarme Regionen zu bringen, fordert die österreichische Vereinigung für das Gas- und Wasserfach. Die EU-Kommission hat 4 neue Vertragsverletzungsverfahren gegen Österreich eröffnet. Da geht es unter anderem um strengere Regeln gegen Geldwäsche und Menschenhandel, die Österreich bislang nicht umgesetzt hat. Österreich und die anderen Länder, die da säumig sind, haben nun 2 Monate Zeit, auf die Mahnung aus Brüssel zu reagieren. Letzter Schritt, wenn weiter nichts geschieht, wäre eine Klage vor dem Europäischen Gerichtshof und Geldstrafen. Der italienische Energiekonzern Eni führt an seinen Tankstellen eine Preisobergrenze für Benzin und Diesel ein. Ab Montag darf Diesel hier höchstens 2,19 Euro und Benzin höchstens 1,99 Euro pro Liter kosten. Die Regelung gilt zunächst 30 Tage und könnte bis Jahresende sogar verlängert werden. Gleichzeitig wird der staatliche Tankrabatt in Italien halbiert. Und Formel 1, da geht heute Mercedes-Fahrer George Russell von der Pole aus in den Grand Prix von Aserbaidschan vor Charles Leclerc im Ferrari und Oscar Piastri im McLaren. WM-Leader Kimi Antonelli geht heute nur von Startplatz 16 aus ins Rennen, nachdem er gestern im Qualifying sein Auto gegen die Wand gefahren hat. Start des Rennens ist um 13 Uhr.
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1: Eishockey. Die Innsbrucker Haie treffen auf Hydro Fehava. Heute Abend um 17.30 Uhr in der Innsbrucker TIVAG Arena. Zweite Fußball-Bundesliga. Die FC Wacker Damen spielen morgen Sonntag gegen den Wiener Sportclub. Anpfiff um 11 Uhr im Innsbrucker Tivoli-Stadion. Filmautor Tobias Dörr präsentiert seinen Film Meeting the Buddha im Innsbrucker Metropol-Kino. Ebenfalls morgen Sonntag um 18 Uhr. Almfrühshoppen mit Käsefest auf der Schönanger Alm am 27. September ab 10 Uhr. Die Höhenweg-Trophy Wildschönau, das Wander- und Trailrunning-Event am 3. Oktober. Infos gibt's auf wildschönau.com. Anmeldeschluss ist der 30. September. Und der Soda-Zitronen-Nightrun am 9. Oktober durch die Kufsteiner Innenstadt. Startpunkt ist am Fischergries. Anmelden unter soda-zitronen-nightrun.at.
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15: Schönen Samstagmorgen. Hier ist das Tirolwetter bei Live-Radio mit Valentina Leitinger. Und jetzt dauert es wirklich nicht mehr lang. Dann wird es sehr, sehr sonnig heute.
16: Ganz langsam aber sicher wird es jetzt hell. Die Sonne schaut schon so ein bisschen über die Bergspitzen drüber. Der Frühnebel löst sich auf und den ganzen Tag über gibt es dann heute Sonne pur. Dazu fein warme Temperaturen bis zu 26 Grad gehen sich aus. Aktuell sind wir noch ein bisschen frischer unterwegs. In Seefeld messen wir 6 Grad, in Innsbruck und in Schwaz 7 Grad. Die Live-Radio-Vorschau zeigt, morgen Sonntag geht es dann genau gleich sonnig wie heute weiter. Sonne von früh bis spät, dazu spätsommerliche 28 Grad.
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15: Es ist 5:05.
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15: Mit Conny Diebald, guten Morgen. Das Thema Wasserknappheit war diesen Sommer besonders präsent. 8 von 10 Österreichern wollen deshalb, dass die Trinkwasserversorgung im Krisenfall Vorrang hat. Das zeigt eine Umfrage von Market Mind für die österreichische Vereinigung für das Gas- und Wasserfach. Gesetzlich geregelt ist das derzeit nicht. Und auch wer wie viel Wasser verbraucht in Österreich, wissen wir immer noch nicht, sagt Nikolaus Sauer, der Vizepräsident vom ÖVGW.
19: Das Wasserentnahmeregister steht sehr klar und sehr prominent eigentlich im Regierungsprogramm. Wir haben bis dato noch kein Wasserentnahmeregister. Die Fristen sind da wesentlich zu lang. Also es kann nicht sein, dass das in 5 Jahren irgendwo einmal begonnen wird, sondern wir haben das Thema jetzt.
15: Die Vereinigung für das Gas- und Wasserfach wünscht sich außerdem mehr Geld für die Trinkwasserversorgung sowie überregionale Verbindungsleitungen, um das Wasser von wasserreichen in wasserärmere Regionen zu bringen. Das Gesundheitsministerium hat den österreichischen Impfplan aktualisiert. Neu ist, dass die Auffrischungsimpfung gegen Keuchhusten für unter 60-Jährige jetzt wieder alle 10 Jahre empfohlen wird, statt alle 5 Jahre. Der Grund ist, dass die Infektionen wieder deutlich weniger geworden sind. Nach mehr als 15.000 Keuchhustenfällen im Jahr 2024 sind es im Vorjahr knapp 2.000 gewesen. Empfohlen wird außerdem jetzt, die Covid-Impfung aufzufrischen. Mediziner erwarten die Corona-Welle heuer früher. US-Präsident Trump hält offenbar nichts von einer 7-tägigen Waffenruhe im Krieg am Persischen Golf. Er soll den Vorschlag des Iran abgelehnt haben, schreibt das Wall Street Journal. Demnach geht Trump davon aus, dass die USA nach den Wahlen im November den Iran wieder angreifen werden. Aus Teheran heißt es, dass man zu bereits vereinbarten Abkommen mit den USA zurückkehren will. Mit dem Krieg will der Iran nicht weitermachen. Wegen eines drohenden Sturms an der Ostküste der USA sind am Wochenende mehrere Konzerte mit Weltstars abgesagt worden. Betroffen ist auch das Global Citizen Festival in New York. Dort hätten Stars wie Alicia Keys und Lenny Kravitz auftreten und sich unter anderem für den Klimaschutz und gegen Armut einsetzen wollen. Der Sturm könnte sich auch auf den Flugverkehr auswirken und damit auf die Abreise der Staats- und Regierungschefs, die gerade bei der UNO-Vollversammlung in New York sind.
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16: Jetzt in der Früh noch alles entspannt auf Tirols Straßen. Ihr kommt überall problemlos ans Ziel. Falls ihr doch was seht, Staus und Blitzer, bitte melden. Am besten als Sprachnachricht über die Live-Radio Tirol App.
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2: Ja, und da starten wir jetzt mal entspannt rein, nicht nur auf den Straßen, auch am Frühstückstisch. Guten Morgen, genießt jetzt erstmal einen Kaffee. Und um kurz nach 7:30, da sage ich euch dann, wie ihr bei uns auf Live-Radio nächste Woche ein Freizeitticket gewinnen könnt. Bis dahin zum langsam munter werden, jetzt die aktuelle von Ray, Where is my husband?

0: schönen Samstag. Da starten wir rein ins erste offizielle Herbstwochenende. Und an Tagen wie diesen, schaut's mal raus beim Fenster, da gibt's genug Gründe, warum wir den Herbst wirklich besonders geil finden könnten. Liebe Walli, bitte fass uns noch einmal kurz die Wetteraussichten für dieses Wochenende zusammen.
1: Es ist wirklich wunderbar, also goldener Herbst durch und durch. Es gibt so gut wie keine Wolke am Himmel jetzt das ganze Wochenende, also perfekte Fernsicht auf den Berg. Es ist auch sehr warm die nächsten Tage, immer so zwischen 26 und 28 Grad, die Höchstwerte. Was will man mehr?
0: Was will man mehr? Ja, was sagt ihr? Der Herbst ist geil, weil?
2: Definitiv die Outfits. Also ich finde Herbst-Outfits so schön, so ästhetisch und ich freue mich wirklich drauf, sie anzuziehen.
3: Klare Sichten, schön zum Berg gehen, ja, Motorrad fahren, Auto fahren. Also das Wetter ist am schönsten meistens.
0: Oh ja.
4: Ich liebe den Herbst deswegen, weil die Blätter, die was auf dem Boden liegen und es ist trocken, die rascheln so schön und das liebe ich einfach, wenn ich da reinwatscheln kann.
0: Ja, die Natur spielt alle Stückeln. Also ganz egal, ob ihr heute den Waldspaziergang, die Motorradtour oder einfach nur Balkonien genießt, habt einen ganz, ganz feinen Samstag. Und genauso sanft wie jetzt dann gleich einmal die ersten Sonnenstrahlen uns wecken, weckt uns auch Holly Humberstone jetzt mit To Love Somebody. Secret.

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0: 5:30 am Samstag. Hier ist das Tirolwetter bei Live Radio mit Valentina Leitinger. Und so starten wir gern in den Tag. Ich habe die Sonne schon entdeckt.
1: Ja, zarte Sonnenstrahlen gibt es jetzt schon im ganzen Land. Die entwickeln sich aber bald jetzt zu strahlendem Sonnenschein. So bleibt es dann auch den ganzen Tag über. Wunderbar heute zum Wandern, zum Radlfahren, zum Klettern. Bis zu 26 Grad gehen sich aus. Auf 2000 Meter gibt es bis zu 12 Grad. Topwert jetzt aktuell noch ein bisschen frischer in Zierl bei 8 Grad. In Innsbruck messen wir 7 und in Westendorf 5 Grad. Die Live-Radio-Vorschau zeigt, morgen Sonntag geht es dann gleich wie heute weiter. Sonne von früh bis spät, dazu gibt es bis zu 28 Grad.
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1: So mögen wir das gern. Alles rollt einwandfrei, ihr kommt überall staufrei ans Ziel. Falls ihr doch was seht, Staus und Blitzer jederzeit melden unter 0512 20 80 85.
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0: Einen wunderschönen Samstagmorgen. Und Leute, wir schenken euch ein Freizeitticket.
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0: Da ist es eben der neue Wochenpreis. Ein Freizeitticket Tirol. Regulär hat es bitte einen Wert im Vorverkauf von fast 800 Euro. Also meldet euch an auf liveradio.tirol und das Quiz klingt dann so. Eine Stadt.
2: Oslo.
0: Land.
2: Oman.
0: Lieblingsspeise.
2: Omelette.
0: Pflanze.
2: Orchidee.
0: Beruf.
2: Optiker.
0: Band.
2: Weiter.
0: Geschenkidee.
2: Ohrringe.
0: Im Meer.
2: Habe ich nicht verstanden.
0: Im Meer.
2: Otter.
0: Familienmitglied.
2: Oma.
0: Grund zum Feiern. Es waren damit 8 richtige und die Andrea aus Jenbach hat damit diese Woche gewonnen. Wir spielen Montag bis Freitag immer um 7:55, also jetzt am Wochenende vielleicht schon wieder ein bisschen üben mit Freunden und Family und womöglich seid ihr dann nächste Woche schon auch bei uns im Radio dran. Ganz wichtig, anmelden für Stadtland irgendetwas auf liveradio.tirol und passend zum goldenen Herbstwetter jetzt auch Golden von Huntrix.

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17: Mit dem Tirolwetter bei Live-Radio und Valentina Leitinger. Ein richtig goldenes Herbsttag erwartet uns.
19: Die Sonne scheint, bunte Blätter und Kastanien liegen schon am Boden und bis zu 26 Grad gehen sich heute noch aus. Richtig feines Wetter zum Entspannen und ganz gemütlich das Wochenende verbringen. Generell ändert sich heute im Laufe des Tages nicht mehr viel am Tiroler Himmel, nur ein paar harmlose Wolkenfetzen ziehen hin und wieder durch. In Lienz messen wir 6 Grad, in Innsbruck und in Kramsach 7 Grad. Die Live-Radio-Vorschau zeigt, morgen Sonntag geht's dann genau gleich wie heute weiter. Sonne von früh bis spät, dazu gehen sich sogar noch einmal bis zu 28 Grad aus.
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17: Top uninformiert geht's weiter um 5 vor 8.
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22: Mit Conny Diebald, guten Morgen. Der vergangene Sommer war viel zu trocken und mit dem Klimawandel müssen wir uns auf weitere Trockenperioden einstellen. Deshalb ist den Menschen in Österreich besonders wichtig, dass die Versorgung mit Trinkwasser sichergestellt ist. Diese muss oberste Priorität haben, sagen 8 von 10 Menschen in einer Market Mind Umfrage. Damit das auch gelingt, braucht es nicht nur ein entsprechendes Gesetz dazu, sondern auch mehr Geld, sagt der Vizepräsident der Vereinigung für das Gas- und Wasserfach, Nikolaus Sauer.
23: Da fordern wir eine Aufstockung der Fördermittel im Siedlungswasserbereich auf 150 Millionen, derzeit sind es 100 Millionen. Und wir fordern auch, dass der Klimawandel wirklich auch mit den Investitionen begegnet werden kann, auch einen eigenen Topf für Klimawandelanpassungen.
22: Auch das angekündigte Wasserentnahmeregister muss die Regierung rasch umsetzen, sagt Sauer, damit man genau sieht, welche Firmen wie viel Wasser brauchen und wo eventuell eingespart werden kann. Verhütung ist immer noch zum Großteil Frauensache. Darauf macht heute Frauenministerin Eva-Maria Holzleitner anlässlich des Weltverhütungstages aufmerksam. Die Hälfte der Frauen in Österreich bezahlen die Verhütungsmittel selbst, bei einem Viertel zahlen die Partner mit. Würden die Kosten dafür übernommen werden, würden fast 4 von 10 Frauen anders und regelmäßiger verhüten, als sie es jetzt tun. Russland bereitet sich nicht auf einen Kampf mit Europa vor, das hat der russische Präsident Putin gestern Abend bei einem Auftritt in St. Petersburg versichert. Viele in Europa befürchten ja, dass Putin auch europäische Länder im Visier haben könnte, vor allem NATO-Staaten, weil Russland im Ukraine-Krieg nicht weiterkommt und deshalb weiter eskalieren könnte, aber auch weil Europa die Ukraine im Kampf gegen den russischen Angriffskrieg unterstützt. TikTok hat einen für Montag geplanten Prozess in den USA abwenden können, mit einem Vergleich, mit dem sich die Videoplattform dazu verpflichtet, die Nutzungszeit für junge User auf 2 Stunden täglich zu begrenzen. Außerdem muss TikTok mindestens 100 Millionen Dollar zahlen. Der Bundesstaat Alabama hatte die Videoplattform geklagt, weil sie junge Nutzer zu wenig schützen und ihnen Videos über Suizide, Essstörungen, Alkohol und Sex anzeigen würde.
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19: Auf Tirols Straßen schaut alles wunderbar aus und sind keine Verzögerungen bekannt. Falls ihr doch was seht, Staus und Blitzer, bitte melden unter 0512 20 80 85.
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17: Walli, musst du sagen, deine Wetteraussichten, die machen so richtig Spaß.
19: Absolut, mir selber auch. Also jedes Wetter, was ich schreibe, ich habe Spaß dabei.
17: Ja, cool. Traumhaft strahlendes Herbstwochenende liegt also vor uns. Wir liefern euch dazu den passenden Soundtrack für jetzt am Stück jetzt. Und vor allem und für jeden ist was dabei mit Weltikone. Whitney Houston geht's in die 80er zu Love Somebody. Aktuelles von unserem Salzburger Star-DJ Toby Romeo Alive. Und für sie schwärmen wir schon seit den 2000ern One Republic. Starten wir jetzt mit einem, der uns mitten ins Herz trifft, Dermot Kennedy.

0: Einen wunderschönen guten Morgen an einem kitschig schönen Samstag. Wie hat der Pumuckl schon immer gesagt? Alles, was sich reimt, ist gut. Bei uns ist es noch dazu aber auch immer ein bisschen frech, aber genau dafür lieben wir ihn.
1: Der Live-Radio Wochenrückblick. Oktoberfest für viele in Tirol ein Fixtermin. Doch auch Münchner, die bei uns sind, fahren da gerne hin. So mancher muss davor aber noch zu Haus abbieren. Der Hintern braucht die zweite Haut.
2: Ich habe meine Lederhosen nur daheim lassen, das heißt, ich muss mich da nur schnell umziehen.
1: Der Herbst ist da und zeigt sich von der goldenen Seite. Diese Woche Mai ist in Tirol schön, liebe Leute. Und doch jammerten viele, denn Herbst, sie machten mies. Sie findet's nur gut am Herbst,
3: dass es nimmer lang dauert, bis Weihnachten ist.
1: In Rom, da wurd a Glocken aus Tirol vom Papst geweiht. Vom Serleskirchen über Mieders besonders hat sich gefreit. Schöpfer Helmut Strobel ist nicht am Boden blieben, hat mit Papst Leo abgeklatscht.
4: Der Helmut hat ihm die Hand gegeben und der schwebt natürlich jetzt der Wolke 7.
1: Das war's, liebe Tiroler, diese Woche, die ist vorbei. Auch nächste Woche Live-Radio hören, seid's vorne mit dabei.

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22: Kurz vor 9 an einem traumhaften Samstag. Das Tirol weiter bei Live-Radio mit Valentina Leitinger. Fein, sonnig und später dann auch warm.
0: Das fasst ganz gut zusammen. Strahlenden Sonnenschein sehen wir jetzt schon über all unsere Live-Radio-Wetterkameras. Teilweise sogar wolkenlosen Himmel, zum Beispiel in Kitzbühel oder auch in St. Anton. Jetzt in der Früh trotz Sonne aber noch eher kühl. In Innsbruck messen wir 8 Grad, bis zu 26 Grad, gehen sich dann aber am Nachmittag noch aus. Es bleibt durchwegs freundlich heute bis in den Abend rein. Die Live-Radio-Vorschau zeigt, morgen Sonntag geht es dann genau gleich wie heute weiter. Sonne von früh bis spät. Dazu schon fast spätsommerliche 28 Grad.
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0: Alles entspannt auf Tirols Straßen, ihr kommt überall staufrei ans Ziel. Falls ihr doch was seht, Staus und Blitzer, bitte melden, am besten als Sprachnachricht über die Live-Radio Tirol App. Dankeschön und gute Fahrt.
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0: Live-Radio Samstagshow an einem traumhaften Herbsttagel. Kitsch pur. Genießt das Tagel heute. Und wir steigern jetzt aber auch schon die Vorfreude auf den Winter. Liebe Skisprungfans, am Innsbrucker Bergiselstadion, da gibt es seit dieser Woche etwas Neues, was die Stimmung dann bei der Vierschanzentournee noch mal mehr aufheizen wird. Vielleicht habt ihr es mitbekommen, Anfang der Woche sind deshalb auch schon einige Hubschrauber raufgeflogen zum Bergisel. Und wenn sowas los ist, ist unser Reporter, der Phil, natürlich auch vor Ort.
1: Phil unterwegs, bei euch in Tirol.
2: Da tut sich was am Innsbrucker Bergisel. Schöne Grüße. Es gibt eine brandneue Flutlichtanlage. Steht er jetzt gerade am Balkon, am Trainerturm gegenüber, gemeinsam mit Bernhard Nickler. Hallo, servus.
3: Hallo Phil, servus, grüß dich.
2: So, die Vierschanzentournee, auch da tut sich was bei den Männern. Wer schon einmal da war, der weiß, das ist so eine frühe Nachmittagsgeschichte. Das wird anders.
3: Genau, das wird anders im kommenden Jänner. Wir haben heuer um 17.45 Uhr die Qualifikation der Herren angesetzt am 2. Jänner und dann das Bergiselspringen mit dem ersten Durchgang um 16.30 Uhr am 3. Jänner wird auch bei Flutlicht stattfinden.
2: Kurzum, die Vorzeichen schauen gut aus, dass der Hexenkessel, der berühmte Hexenkessel untertags, vielleicht zum noch heißeren Hexenkessel am frühen Abend wird.
3: Ja, ich glaube, auf das muss man sich schon einstellen, dass heuer der Hexenkessel richtig bebt und dass heuer besonders viele Leute kommen, um die Premiere unter Flutlicht eigentlich live zu sehen.
2: Ja, bei mir steigt da die Vorfreude jetzt schon brandneu hier am Innsbrucker Bergisel, die neue Flutlichtanlage.
0: Das wird mega.

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1: 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Und richtig kitschiges Herbstwetter gibt's da.
19: Bis in den Abend rein begleitet uns heute die Sonne. Dazu gibt's am Nachmittag bis zu 26 Grad. Wunderbar für einen ganz klassischen Herbstspaziergang, zum Beispiel am See, im Wald oder auch einfach ein bisschen durch die Stadt schlendern. Aktuell auf jeden Fall noch mit Jacke. In Assling messen wir aktuell 7 Grad, in Trins 8 und in Innsbruck 9 Grad. Selbes Spiel dann morgen Sonntag, wie die Live-Radio-Vorschau zeigt. Sonne von früh bis spät, dazu spätsommerliche 28 Grad.
1: Es ist 5 vor 9.
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20: Mit Conny Diebald, guten Morgen. Der überraschende Vorstoß von Medienmanager Gerhard Zeiler, neuer SPÖ-Chef zu werden, macht die Führungsdebatte bei den Sozialdemokraten neu auf. Alle Augen richten sich jetzt auf den Bundesvorstand. Der könnte einen außerordentlichen Parteitag einberufen. SPÖ-Chef Babler ist aber erst vor kurzem für 3 Jahre wiedergewählt worden. Die Umfragen zeigen aber derzeit ein düsteres Bild für die Roten. Ob das Gerhard Zeiler als neuer Chef richten könnte, haben wir OGM-Meinungsforscher Wolfgang Bachmeier gefragt.
21: Also auf jeden Fall eine Verbesserung, das erwarte ich mal sicherlich. Ja. Die Frage ist, wie weit nach vorne? Das ist die große Frage. Und da gehe ich davon aus, dass bei allem Zuwachs und aller Zustimmung die Bäume auch da nicht in den Himmel wachsen.
20: Im November soll der Bundesvorstand regulär wieder zusammenkommen. Der vergangene Sommer war viel zu trocken und mit dem Klimawandel müssen wir uns auf weitere Trockenperioden einstellen. Deshalb ist den Menschen in Österreich besonders wichtig, dass die Versorgung mit Trinkwasser sichergestellt ist. Diese muss oberste Priorität haben, sagen 8 von 10 Menschen in einer Market Mind-Umfrage. Damit das gelingt, wünscht sich die Vereinigung für das Gas- und Wasserfach ein entsprechendes Gesetz dazu und außerdem auch mehr Geld, etwa für neue Leitungen, damit Wasser in wasserärmere Regionen gepumpt werden kann. Um die Migrationspolitik geht es heute beim bereits 2. Treffen mehrerer europäischer Innenminister in München. Auch Österreichs Innenminister Karner und EU-Migrationskommissar Brunner sind dabei, um darüber zu beraten, wie die EU-Außengrenzen besser geschützt werden können und wie Migranten schneller wieder abgeschoben werden können. Wegen der hohen Spritpreise werden jetzt auch in Italien die Preise begrenzt. Der Energiekonzern Eni führt ab kommenden Montag eine Obergrenze für Benzin und Diesel ein. Der Liter Diesel darf dann maximal 2,19 Euro kosten, der Liter Benzin höchstens 1,99 Euro. Gelten soll das dann vorerst einmal 30 Tage lang.
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19: Da halte ich mich ganz kurz, ihr kommt überall staufrei ans Ziel. Falls ihr doch was seht, Staus und Blitzer jederzeit melden unter 0512 20 80 85.
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23: Und wenn ihr gerade erst aufgestanden seid, da könnt ihr euch richtig freuen, jetzt aufs Rollo rauflassen oder die Vorhänge aufziehen. Walli, was siehst du so auf deinen Live-Radio-Wetterkameras?
19: Ich sehe überall das Gleiche, nämlich überall strahlenden Sonnenschein. Wunderbar schaut's aus.
23: Muss man ein Fan vom Herbst sein?
24: Natürlich. Der Herbst ist die schönste Jahreszeit für mich, weil sich die Blätter da bunt färben und ich liebe das Stadtbild mit den bunten Blättern.

0: schönen Samstag hier bei Live Radio. Und das ist herrlich am Wochenende, oder? Hat man endlich mal Zeit zum ausgiebig und gemütlich Frühstücken. Mahlzeit.
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21: Gleich 9:30 Uhr. Schönen Samstag. Hier ist das Tirol-Wetter bei Live-Radio mit Valentina Leitinger. Himmel zusammengefasst, die Sonne strahlt.
0: Absolut, zum Beispiel in Schwarz, da scheint sie gerade in der Altstadt auf die gelben und die blauen Standeln vom Bauernmarkt. Der ist gerade in vollem Gange bei aktuell 10 Grad, von Minute zu Minute wird es jetzt aber immer wärmer. In Zierl messen wir 9 und in Steinach am Brenner 8 Grad, bis zu 26 Grad gehen sich heute am Nachmittag noch aus. Dazu Sonne pur noch den ganzen Tag über. Selbes Spiel dann auch morgen Sonntag, wie die Live-Radio-Vorschau zeigt. Sonne von früh bis spät, dazu warme 28 Grad.
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0: Aktuell noch alles entspannt. Heute gibt's allerdings quer durch Tirol verteilt einige Almabtriebe. Im Unterland in Hopfgarten, in Reit im Alpachtal, im Tiersee und gleich dreimal im Zillertal. Im Oberland dann noch in Pfunz, rechnet da in und um die Ortszentren immer wieder mit ein paar Minuten Verspätung und auch kurzzeitigen Straßensperren. Ansonsten, falls ihr noch was seht, Staus und Blitzer bitte melden unter 0512 20 80 85. Dankeschön und gute Fahrt.
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0: schönen Samstag. Was ist das bitte für ein Traumtagel heute? Also an Tagen wie diesen, oder muss man echt sagen, es gibt keinen schöneren Ort auf der Welt wie bei uns in Tirol. Und ein ganz besonderer Tag ist es heute für die Tiroler Basketball-Community. Seit 30 Jahren spielt ein Tiroler Verein wieder in der höchsten österreichischen Basketballliga. Die Pirlo Towers Kufstein haben heute ihr erstes Heimspiel in Liga 1. Obmann Stellvertreter Josef Spiegel, da feuert die Jungs heute mit so richtig stolz geschwellter Brust an, oder?
1: Total happy, also wir freuen uns volle. Das war ein Ziel, wo wir die letzten Jahre darauf hingearbeitet haben, um eben endlich in die Window-Day Superliga aufzusteigen. Es hat viel Arbeit und viel Einsatz von vielen ehrenamtlichen Helfern benötigt, aber jetzt haben wir es final geschafft.
0: Bravo! Und für alle, die mit Basketball noch nicht so viel anfangen können, warum ist für dich der Sport so cool?
1: Basketball ist deshalb so lässig, weil es gibt nicht diesen einen Star, sondern es ist immer Team-Effort. Es gibt ganz verschiedene Rollen, was man in diesem Sport einnehmen kann. Und es bewegt sich halt in alle möglichen Richtungen, also in die Höhe, zur Seite, nach vorne. Es ist ein sehr schneller Teamsport mit hohen physischen und technischen Anforderungen.
0: Spannend. Daumen sind jedenfalls gedrückt für heute Abend um 18.30 Uhr in der Stangelmeier Arena in Kufstein. Spielen dann unsere Pirlo Towers Kufstein gegen Graz. Toi, toi, toi.

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9: Schönen Samstag.
20: Hier ist das Tirolwetter bei Live-Radio mit Valentina Leitinger und es wird wärmer.
21: Langsam aber sicher gehen die Temperaturen rauf. So gut wie überall sind wir zumindest schon einmal zweistellig unterwegs. Topwert aktuell in Erl und in Innsbruck bei 12 Grad. In Mirming messen wir 10 Grad. Bis zu 26 Grad gehen sich dann am Nachmittag noch aus. Dazu scheint den ganzen Tag über die Sonne bei teilweise wolkenlosem Himmel. Selbes Spiel dann morgen Sonntag, wie die Live-Radio-Vorschau zeigt. Sonne von früh bis spät. Dazu gibt's warme 28 Grad.
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20: Es ist 5 vor 10.
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24: Mit Conny Diebald. Die heimische Transportbranche wünscht sich Unterstützung vom Staat, denn die Wirtschaft wächst nur schwach, der Dieselpreis ist hoch und dazu kommen ein Fahrermangel und Fahrbeschränkungen. Die Liste der Probleme für die heimischen Betriebe ist lang. Hannes Habers fordern die heimischen Frechter.
25: Vor allem, dass der Staat weniger kassiert. In den letzten 5 Jahren hat der Staat die Kosten um über ein Drittel nach oben getrieben. Durch Mineralölsteuer, CO2-Preis, Maut- und Kfz-Steuern. Für einen 40-Tonner sind dafür alleine heuer knapp 85.000 Euro fällig, rechnet die Sparte Transport und Verkehr der WKO vor. Sie fordert einen Gewerbediesel als Entlastung, angelehnt an den Agrardiesel für die Landwirte. Zudem fehlt es an Fahrern. Eine mögliche Lösung dafür könnte ein L17-Führerschein für Lkw sein.
24: Frauen als Fahrerinnen zu gewinnen, ist wenig erfolgreich gewesen. Besser schaut es bei den Lehrlingen in der gesamten Verkehrsbranche aus. Da waren 3 von 10 Anfang des Jahres bereits weiblich. Der Vorstoß von Medienmanager Gerhard Zeiler, neuer SPÖ-Chef werden zu wollen, macht die Führungsdebatte bei den Sozialdemokraten neu auf. Alle Augen richten sich jetzt auf den Bundesvorstand. Der könnte einen außerordentlichen Parteitag einberufen. Im November soll der Bundesvorstand regulär wieder zusammenkommen. SPÖ-Chef Babler ist erst vor kurzem für 3 Jahre wiedergewählt worden. In Umfragen kommen die Roten aber derzeit nur auf rund 15%. US-Präsident Trump hält offenbar nichts von einer 7-tägigen Waffenruhe im Krieg am Persischen Golf. Er soll den Vorschlag des Iran abgelehnt haben, schreibt das Wall Street Journal. Demnach geht Trump davon aus, dass die USA nach den Wahlen im November den Iran wieder angreifen werden. Aus Teheran heißt es, dass man zu bereits vereinbarten Abkommen mit den USA zurückkehren will. Mit dem Krieg will der Iran nicht weitermachen. Mit Hilfe von KI haben Betrüger rund 95 Millionen Euro von einer italienischen Großbank erbeutet. Die Betrüger haben sich als Chef der Bank ausgegeben und einen Mitarbeiter um Hilfe bei einer Auslandsüberweisung gebeten. Ein angeblicher Anwalt hat den Auftrag telefonisch bestätigt. Seine Stimme wurde dabei von der KI täuschend echt imitiert. Schon kurz darauf ist der Betrug aber aufgeflogen. Mehr als die Hälfte des Geldes konnte inzwischen auch wieder zurückgeholt werden.
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21: Aktuell noch alles entspannt. Heute gibt's allerdings quer durch Tirol verteilt einige Almabtriebe. Im Unterland, in Hopfgarten, in Reit im Alpachtal, in Tiersee und gleich 3-mal im Zillertal. Im Oberland, dann noch in Pfunz, rechnet da in und um die Ortszentren immer wieder mit ein paar Minuten Verspätung und auch kurzzeitigen Straßensperren. Falls ihr sonst noch was seht, Staus und Blitzer bitte melden. Am besten als Sprachnachricht über die Live-Radio Tirol-App.
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30: Habt ihr das auch bitte gerade gespürt rund um Innsbruck? Also wir in Innsbruck haben es gerade Vollgas gespürt. Erdbeben, Walli.
21: Wild, also es hat wirklich richtig vibriert überall alles.
30: Das ganze
21: schräg.
30: Studio hat gezittert. Ich habe gerade nachgeschaut. 9.56 Uhr, das Epizentrum in Aldrans. Erdbebenstärke 4,0. Also jetzt nicht ganz so ohne. Also rund um Aldrans werdet ihr es noch heftiger gespürt haben. Bei uns war jetzt nichts schlimm, wir hoffen, ihr hört uns noch, alles funktioniert noch. Nein, 4,0 sollte nichts sein, aber ein interessantes Erlebnis,
21: auf
30: oder?
21: Auf jeden Fall.
30: Aber starten wir gut weiter rein in den Samstag, jetzt sind wir alle wach.

0: Wow, jetzt müssen wir uns erst einmal erholen. Das war ein Schock. Rund um Aldrans haben wir es alle gespürt. Erdbeben um 9.56 Uhr der Stufe 4,0. Bei uns im Studio, da hat alles auch gezittert. Und Nicole aus Innsbruck, bei dir hat man es auch gescheit gemerkt, gell?
1: Es hat einen Rumpler gemacht. Also mein Schrank hat Rumpel, die haben gemacht, das Dach fällt zusammen, ehrlich. Und es seien sofort die ganzen Leute rund um Ivo und im Bradl auf die Balkon gestanden. Es hat sich angehört, es war irgendwo schwarz vom Himmel aufgefallen. War wild.
0: Also ich muss sagen, bei uns im Studio hat auch alles vibriert und ganz ehrlich, ich habe echt ein bisschen Herzklopfen gehabt auch.
1: Ich bin halt furchtbar erschrocken. Danach haben bei mir, ich weiß nicht, wie viele Leute angerufen, hast du das gemerkt? Okay, ja, ich habe jetzt einen Herzklopfen.
0: War echt ja. Sache, aber rundherum, ihr seid alle auf die Balkone gestanden, ich glaube, es hat nichts Wildes sonst getan, oder? Nichts passiert so?
1: Nein, mehr ist nicht passiert, Gott sei Dank.
0: Gott sei Dank.

Ja, auf alle Fälle. Es sollte normalerweise bei 4,0 wirklich jetzt nirgendwo Schäden oder was gegeben haben. Hoffentlich kommt da auch nichts mehr auf. Insgesamt jetzt einmal ein bisschen runterfahren, langsam wieder entspannen und ja, dann diesen Samstag genießen. Falls ihr auch noch irgendwas zu erzählen habt rund um dieses Erdbeben, das uns jetzt wirklich alle mal wachgerüttelt hat, gerne durchklingeln 05.

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15: Schönen Samstagvormittag, 10:55. Im Großraum Innsbruck ist es euch wahrscheinlich auch gerade so gegangen wie unserem Feiti.
16: Alter, jetzt bin ich gerade am Golfplatz in Lanz. Es hat einen Duscher dran. Irgendwas ist explodiert.
15: Explodiert ist nichts. Erdbeben der Stärke 3,8 um genau 9.56 Uhr. Hat bei uns da auch gescheit gebebt im Studio, gell, Walli?
17: Absolut, es hat alles gewackelt. Ganz, ganz komisch irgendwie.
15: Aktuell sind aber zum Glück keine Schäden gemeldet. Wir halten euch da natürlich auf dem Laufenden. Und jetzt schauen wir weiter zum Tirolwetter bei Live-Radio mit Valentina Leitinger.
17: Abgesehen davon, dass das Erdbeben bei unserem Feiti auf dem Golfplatz vielleicht ein paar Bälle verschoben hat, sind heute eigentlich wunderbare Bedingungen zum Golfen und generell einfach zum draußen was unternehmen. Strahlender Sonnenschein bis zu 26 Grad gehen sich am Nachmittag noch aus. Dazu eigentlich wenig bis so gut wie gar kein Wind. Am wärmsten ist aktuell in Reute bei 15 Grad, in Innsbruck messen wir 14 und in Hochfilzen 12 Grad. Selbes Spiel dann morgen Sonntag, wie die Live-Radio-Vorschau zeigt. Sonne von früh bis spät, dazu warme 28 Grad.
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17: Wir schauen zur A12 Inntal-Autobahn. Bei der Ausreise nach Deutschland dauert es beim Grenzübergang Kufstein-Kiefersfelden 10 Minuten länger. Und im Zillertal läuft in Gerlos gerade der Almabtrieb. Im Ortszentrum dauert es immer wieder ein paar Minuten länger. Talauswärts gibt es bei Heinzenberg aktuell 20 Minuten plus. Ansonsten läuft's. Falls ihr noch was seht, Staus und Blitzer jederzeit melden unter 0512 20 80 85. Dankeschön und gute Fahrt.
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0: Schönen Vormittag mit der Live-Radio Samstagshow. Der Herbst ist geil, weil es unter Tag noch fein ist zum Wandern, allem Frühshoppen und Co. Und am Abend dann gemütlich zum Kino gehen oder auf ein Festl.
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2: Eishockey, die Innsbrucker Haie treffen auf Hydro Fehava. Heute Abend um 17.30 Uhr in der Innsbrucker TIVAG Arena. Zweite Fußball-Bundesliga, die FC Wacker Damen spielen morgen Sonntag gegen den Wiener Sportclub. Anpfiff um 11 Uhr im Innsbrucker Tivoli-Stadion. Filmautor Tobias Dörr präsentiert seinen Film Meeting the Buddha im Innsbrucker Metropol-Kino. Ebenfalls morgen Sonntag um 18 Uhr. Alm Frühshoppen mit Käsefest auf der Schönanger Alm am 27. September ab 10 Uhr. 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Oktober. Infos gibt's auf wildschönau.com. Anmeldeschluss ist der 30. September. Und der Soda-Zitronen-Nightrun am 9. Oktober durch die Kufsteiner Innenstadt. Startpunkt ist am Fischergries. Anmelden unter soda-zitronen-nightrun.at.
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9: Feinen Samstagvormittag. Hier ist das Tirolwetter bei Live-Radio mit Valentina Leitinger. Ein richtig feines letztes Septemberwochenende.
19: Die Sonne scheint, bunte Blätter und Kastanien liegen am Boden und bis zu 26 Grad gehen sich heute noch aus. Richtig feines Wetter zum Entspannen und ganz gemütlich das Wochenende verbringen. Generell ändert sich heute im Laufe des Tages nicht mehr viel am Tiroler Himmel. Nur hin und wieder ziehen ein paar harmlose Wolkenfetzen durch. In Wens messen wir 13 Grad, in Innsbruck und in Nikolsdorf 14 Grad. Morgen Sonntag dann noch einmal ein paar Grad wärmer, wie die Live-Radio-Vorschau zeigt. Da gibt es auch Sonne von früh bis spät, dazu warme 28 Grad.
9: Es ist 5 vor 11.
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20: Mit Conny Diebald. Verhütung ist immer noch zum Großteil Frauensache. Darauf macht heute Frauenministerin Eva-Maria Holzleitner anlässlich des Weltverhütungstages aufmerksam. Die Hälfte der Frauen in Österreich bezahlt die Verhütungsmittel selbst. Bei einem Viertel zahlen die Partner mit. Das trifft Frauen doppelt, wenn man den Gender Pay Gap mitrechnet, weil Frauen in Österreich immer noch fast 18% weniger Gehalt bekommen als Männer, kritisiert Holzleitner. Der Verhütungsbericht zeigt auch, dass über ein Drittel der Frauen anders verhüten würden, wenn die Kosten dafür übernommen würden. Die heimische Transportbranche wünscht sich Unterstützung vom Staat, denn die Wirtschaft wächst nur schwach, der Dieselpreis ist hoch und dazu kommen ein Fahrermangel und Fahrbeschränkungen. Vor allem der Staat hat die Kosten in den letzten 5 Jahren um über ein Drittel nach oben getrieben durch Mineralölsteuer, CO2-Preis und Maut. Die Branche fordert einen Gewerbediesel als Entlastung, angelehnt an den Agrardiesel für die Landwirte. Gegen den Fahrermangel könnte ein L17-Führerschein für Lkw eine mögliche Lösung sein. Ein rotes Telefon für KI-Zwischenfälle. Die USA und China haben nun einen direkten Kommunikationskanal eingerichtet. UNO-Generalsekretär Guterres hatte das von den beiden KI-Supermächten gefordert. Er zieht dabei den Vergleich zum Kalten Krieg, als die USA und Russland einen direkten Draht miteinander hatten. Die US-Regierung wird die KI künftig als Superintelligenz bezeichnen. Internationale Regeln zur Kontrolle von KI will sie nicht. Um 13 Uhr ist heute Startschuss zum Formel 1 Grand Prix von Aserbaidschan. Wegen eines Gedenktages morgen ist das Rennen in Baku schon heute. Aus der Pole Position startet George Russell im Mercedes, dahinter Charles Leclerc im Ferrari. WM-Spitzenreiter Kimi Antonelli geht vom 16. Startplatz aus ins Rennen, nachdem er im Qualifying gestern die Mauer touchiert hat.
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19: Es staut sich bei der Ausreise nach Deutschland. Auf der A12 Inntal-Autobahn dauert es beim Grenzübergang Kufstein-Kiefersfelden 10 Minuten länger. Auf der B172 Walchseestraße gibt es bei Niederndorf ebenfalls 10 Minuten plus. Und auf der Tierseestraße sind auch gerade viele in Richtung Bayern unterwegs. Kurz nach Ascherdorf gibt es eine Viertelstunde mehr Fahrzeit. Wir schauen weiter zur A13 Brenner-Autobahn, Brenner Richtung Innsbruck. Zwischen Patsch und Innsbruck Süd gibt es 5 bis 10 Minuten plus wegen Überlastung. Im Zillertal läuft in Gerlos gerade noch der Almabtrieb. Im Ortszentrum dauert es immer wieder ein paar Minuten länger. Talauswärts gibt es bei Heinzenberg aktuell 20 Minuten plus. Und in Hall ist bei der Kreuzung beim Retterwerk die Ampel ausgefallen. Die Einsatzkräfte sind da bereits informiert. Fahrt bitte besonders vorsichtig. Falls ihr noch was seht, Staus und Blitzer, bitte melden unter 0512 20 80 85.
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9: Darüber sprechen aktuell noch alle, die es im Großraum Innsbruck miterlebt haben, wie die Nicole aus Innsbruck.
22: Es hat einen Rumpler gemacht, also mein Schrank hat gerumpelt, die haben gemacht, das Dach fällt zusammen. Und es seien sofort die ganzen Leute rund um und um, ich wohne im Bradl, auf die Balkon gestanden. Es hat sich angehört, es war irgendwo schwarz vom Himmel aufgefallen.
9: Vom Himmel ist nichts gefallen, die Erde hat gebebt, Erdbeben der Stärke 3. 3,8. Wenn ihr es gespürt habt, der Erdbebendienst von Chios für Austria bittet, sich zu melden und es zu schildern, was passiert ist und ob es womöglich auch Schäden gegeben hat. Aktuell ist dazu zum Glück aber noch nichts bekannt. Wir halten euch da natürlich auf dem Laufenden. Und jetzt für einen entspannteren Samstagvormittag mal Olivia Dien und Man I Need.

0: Live-Radio Samstagshow. Schönen Vormittag. So zeigt sich unser Landl heute von seiner strahlendsten Seite.
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0: 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Und jetzt lassen wir wieder Musik spielen, Christina Stürmer, die... Lasst uns jetzt ganz, ganz viele Lichter aufgehen. Schönen Samstag.

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20: 5:30 am Samstag. Habt ihr es auch gespürt? Heute in der Früh um kurz vor 10 im Großraum Innsbruck. Erdbeben der Stufe 3,8 mit Epizentrum in der Nähe von Aldrans. Vali, das war schon heftig, auch bei uns im Studio, gell?
21: Ja, auf jeden Fall. Also vor allem im ersten Moment war kurz so Herzklopfen, okay, was passiert jetzt?
20: Schock, ja.
21: Kurzer Schockmoment, aber es hat ja nur ein paar Sekunden gedauert. Also zum Glück nichts Schlimmeres.
20: Genau, es gibt aktuell auch keine Meldungen zu Schäden. Hoffentlich bleibt es so. Wir halten euch da natürlich auf dem Laufenden. Wenn ihr was mitbekommen habt, auch gern schildern, wie ihr das Erdbeben erlebt habt oder im Falle auch Schadensmeldungen gerne an den Erdbebendienst der Geosphere Austria. Das geht am besten online auf geosphere.at. Jetzt schauen wir mal weiter, wie das Wetter so wird. Valentina Leitinger, sehr warm ist es für Ende September.
21: Ja, bis zu 26 Grad gehen sich heute am Nachmittag noch aus. Es ist wunderbar zum Wandern. Am Glungezer sind zum Beispiel gerade einige rund um den Zirbensee unterwegs, wie wir über unsere Live-Radio-Wetterkameras sehen. Topwert aktuell in Breitenbach bei 17 Grad, in Innsbruck messen wir 16 und in Sölden 14 Grad. Den ganzen Tag über bleibt es heute noch so fein und sonnig bis in den Abend rein. Morgen Sonntag noch einmal ein paar Grad wärmer, wie die Live-Radio Vorschau zeigt. Da gibt es wieder Sonne von früh bis spät und dazu warme 28 Grad.
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21: Es staut sich bei der Ausreise nach Deutschland auf der A12 Inntal-Autobahn. Da dauert es beim Grenzübergang Kufstein-Kiefersfelden 10 Minuten länger. Auf der B172 Walchseestraße gibt es bei Niederndorf ebenfalls in Fahrtrichtung Bayern noch einmal eine Viertelstunde plus. Weiter geht's zur A13 Brenner-Autobahn, Brenner Richtung Innsbruck. Zwischen Patsch und Innsbruck Süd gibt es 5 bis 10 Minuten plus wegen Überlastung. Im Zillertal läuft noch der Almabtrieb. Im Ortszentrum dauert es da immer wieder ein paar Minuten länger. In Gerlos, talauswärts, gibt es bei Heinzenberg aktuell 20 Minuten plus. Und in Hall ist bei der Kreuzung beim Retzerwerk die Ampel ausgefallen. Die Einsatzkräfte sind da bereits vor Ort. Fahrt hier bitte besonders vorsichtig. Falls ihr noch was seht, Staus und Blitzer, bitte melden. Am besten als Sprachnachricht über die Live-Radio Tirol-App. Dankeschön und gute Fahrt.
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0: Einen schönen Samstag mit Live-Radio. Ihr Lieben, kommende Woche geht's einfach um ein Freizeitticket bei
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0: Absoluter Wahnsinnspreis. Vorverkauf kostet das Freizeitticket schon knapp 800 Euro. Für euch gibt es aber eben gratis, wenn ihr euch den Wochensieg holt bei Stadtland irgendetwas. Und damit ihr schon mal wisst, auf was ihr euch da so einlasst, wie das Spiel abläuft, spielen wir, liebe Walli, mit dir jetzt eine Proberunde.
2: Ich war selten so nervös.
0: Du machst das super. Du kannst ja nichts gewinnen, aber auch nichts verlieren.
2: Ja, okay.
0: Dein Buchstabe, das R. R wie Richard.
2: Okay.
0: Passt? Mhm. Achtung, liebe Walli, die schnellsten 30 Sekunden deines Lebens starten jetzt. Eine Stadt.
2: Rattenberg.
0: Land.
2: Russland.
0: Gemüse.
2: Radieschen.
0: Tiroler Berg.
2: Rankerköpfe.
0: Arbeitsplatz.
2: Radio.
0: Im Badezimmer.
2: Weiter.
0: Tier.
2: Reh.
0: Straftat.
2: Raub.
0: Farbe.
2: Rot.
0: Teil des Autos.
2: Rad.
0: Pflanze.
2: Riebissel.
0: Schauspieler.
2: Oi.
0: Das waren jetzt 9. Das waren jetzt, glaube ich, 9. Zach, Walli.
2: Wow.
0: Gut, dass du nicht zählst, weil sonst wäre es echt hart für euch, die Walli zu überbieten. Funktioniert nämlich so, immer der erste Kandidat in der Woche legt vor und wer den dann quasi das Freizeitticket wegschnappen möchte, muss noch eins draufsetzen. Euch drücke ich mal ganz, ganz fest die Daumen. Jetzt am besten schon anmelden auf liveradio.tirol. Stadtland irgendetwas spielen wir dann immer um kurz nach 8.

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14: Mahlzeit am Samstag. Hier ist das Tirolwetter bei Live-Radio mit Valentina Leitinger. Traumhaftes Festelwetter.
20: Zum Beispiel in Reit im Alpachtal beim großen Almabtrieb inklusive Kirchtagsfest. Jetzt um 12 wandern gleich die ganzen Kühe durchs Ortszentrum. Die Sonne strahlt und dazu messen wir in Reit aktuell 16 Grad. In Innsbruck und in Lermoos messen wir 17 Grad. Bis zu 26 Grad gehen sich dann am Nachmittag noch aus. Auch den restlichen Tag über bleibt überall freundlich. Morgen Sonntag noch einmal ein paar Grad wärmer, wie die Live-Radio-Vorschau zeigt. Da gibt es wieder Sonne von früh bis spät. Und dazu warme 28 Grad.
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14: Es ist 5 vor 12.
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23: Mit Conny Diebald. Warum kosten Benzin und Diesel in Westösterreich mehr als in den übrigen Bundesländern? Das soll die E-Control mit einer Sonderprüfung klären. Wirtschaftsminister Hartmannsdorfer hat die Regulierungsbehörde jetzt damit beauftragt, den sogenannten Tiroler Spritaufschlag zu prüfen. Hannes Harp hat die Infos.
24: Die E-Control soll Ungereimtheiten und Auffälligkeiten prüfen und dabei eng mit den lokalen Behörden zusammenarbeiten, wie es heißt. Ein Ost-West-Gefälle bei den Spritpreisen beschäftigt schon länger die Landespolitik. Landeshauptmann Mattle hat Druck auf den Bund gemacht und auch eine eigene Preiskommission zusammengestellt. Die Menschen in Tirol haben seit dem Vorjahr um gut 6 Cent pro Liter Sprit mehr zahlen müssen als der Österreich-Durchschnitt. Als mögliche Gründe sieht die E-Control den Tanktourismus und ein generell höheres Preisniveau in den Nachbarländern Deutschland und Italien.
23: Auch die Transportkosten für Sprit dürften eine Rolle spielen, wenn es etwa darum geht, Benzin und Diesel vom Donauhafen oder von der Raffinerie in Schwechat nach Tirol zu bringen. Verhütung ist immer noch zum Großteil Frauensache. Darauf macht heute Frauenministerin Eva-Maria Holzleitner anlässlich des Weltverhütungstages aufmerksam. Die Hälfte der Frauen in Österreich bezahlen die Verhütungsmittel selbst. Bei einem Viertel zahlen die Partner mit. Würden die Kosten dafür übernommen werden, würden fast 4 von 10 Frauen anders und regelmäßiger verhüten, als sie es jetzt tun. Ein Erdbeben hat es am Vormittag kurz vor 10 Uhr im Raum Innsbruck gegeben. Viele Menschen haben das Beben der Stärke 3,8 als deutliche ruckartige Bewegungen des Untergrundes wahrgenommen. Auch ein Grollen ist zu hören gewesen. Bei Erdbeben dieser Stärke können vereinzelt leichte Schäden auftreten, heißt es vom Erdbebendienst der Cheers for Austria. Schon in der Früh um kurz nach 6:30 hat es im Raum Innsbruck ein leichtes Beben der Stärke 1,6 gegeben. TikTok hat einen für Montag geplanten Prozess in den USA abwenden können, mit einem Vergleich, mit dem sich die Videoplattform dazu verpflichtet, die Nutzungszeit für junge User auf 2 Stunden täglich zu begrenzen. Außerdem muss TikTok mindestens 100 Millionen Dollar zahlen. Der Bundesstaat Alabama hatte die Videoplattform geklagt, weil sie junge Nutzer zu wenig schützen und ihnen Videos über Suizide, Essstörungen, Alkohol und Sex anzeigen würde.
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20: Es staut sich bei der Ausreise nach Deutschland auf der A12 Innsalautobahn. Da dauert es beim Grenzübergang Kufstein-Kiefersfelden 10 Minuten länger. Auf der B172 Walchseestraße gibt es dann bei Niederndorf ebenfalls in Richtung Bayern noch 5 bis 10 Minuten plus. Wir schauen weiter zur A13 Brenner-Autobahn, Brenner Richtung Innsbruck. Zwischen Patsch und Innsbruck Süd gibt es eine Viertelstunde mehr Fahrzeit wegen Überlastung. Ins Außerfern B179 Fernpassstraße, Nassereit Richtung Füssen. Vorm Fernpass seid ihr eine Viertelstunde länger unterwegs. Und im Zillertal, da staut sich's in Gerlos beim Almabtrieb, plant hier im Ortszentrum immer wieder ein paar Minuten mehr ein. Falls ihr sonst noch was seht, Staus und Blitzer jederzeit melden unter 0512 20 80 85. Dankeschön und gute Fahrt!
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14: Jedenfalls mal von Oberperfus bis Vomp haben wir es heute in der Früh deutlich gespürt. Auch in den Nachrichten gerade gehört. Kurz vor 10 ein Erdbeben mit der Stärke 3,8. Epizentrum Nähe hier in Aldrans. Bei uns in der Live-Radio-Gruppe, Gewalli, WhatsApp-Gruppe, ist es voll abgegangen. 10 Sekunden später schon. Alle haben irgendwie reingeschrieben, ganz aufgeregt. Habt ihr es auch gespürt? Ja, und Kollege.
1: Haben Sie alle berichtet, genau, von was alles gewackelt hat und keine Ahnung was.
14: Und besonders unterhaltsam finde ich Kollege Manolito Licher, wie es ihm ergangen ist. Wollen wir euch natürlich nicht vorenthalten, gleich nach 4 Hits am Stück.

0: Mahlzeit mit der Live-Radio Samstagshow. Erdbeben heute am Vormittag um kurz vor 10, Stärke 3,8, Epizentrum Nähe Aldrans. Kollege Manolito Licher, wie hat sich denn das bei dir angefühlt?
1: Ja, wild. Wir haben es auch richtig spät in Hötting, Stadtrand Innsbruck, herum am Hang. Ich war gerade beim Spiegeleierbraten, auf einmal geht's los. Und das Wildeste war, die Scheiben, die Glasscheiben, da haben wir eine große Glasfront, die hat so geschwungen, dass sie am Tisch, der daneben steht, ankämmen sein. Und an dem Zeig, dass er draufsteht, sodass alles gescheppert hat. Es waren ja wirklich nur 3-4 Sekunden oder so, aber ich habe kurz gedacht, okay, was war das jetzt? So wild war es noch nie.
0: Uiui, wie hast du dann reagiert?
1: Das Gefühl, das ganze Haus ist auf die Balkone aus und mein bester Freund, der direkt nebenan wohnt und den Balkon neben mir hat, wir sind zeitgleich aus, schauen uns an und sagen, hey, bist du aus dem Bett gefallen?
0: Ja, kann man schon wieder witzeln. 3,8. Vereinzelt werden da ganz leichte Schäden möglich. Aktuell ist dazu aber zum Glück noch nichts bekannt. Wir halten euch natürlich auf dem Laufenden. Falls ihr das Erdbeben auch gespürt habt, der Erdbebendienst der Geosphere Austria bittet, das zu melden. Geht zum Beispiel online über geosphere.at. Und jetzt genießen wir weiterhin diesen strahlenden Samstag. Passend dazu jetzt Christa Sarandi, Good Old Days. Da singt ihr über die kleinen schönen Dinge im Hier und Jetzt und wie sie dann irgendwann quasi die guten alten

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1: Kurz vor halb eins, schönen Sonntag und Mahlzeit. Schönen Sonntag, bin ein bisschen zu weit. Samstag haben wir's. Ist das Tirol weiter bei Live-Radio mit Valentina Leitinger. Die Mittagssonne wärmt uns auf.
9: Topwert aktuell in Landeck bei 19 Grad. In Innsbruck messen wir 18 und in Kirchdorf 17 Grad. Bis zu 26 Grad gehen sich am Nachmittag heute noch aus. Dazu scheint den ganzen Tag über die Sonne. Immer wieder ziehen ein paar Wolken durch. Es bleibt aber überall trocken. Selbes Spiel dann auch morgen Sonntag, wie die Live-Radio-Vorschau zeigt. Sage und schreibe 12 Sonnenstunden bei bis zu 27 Grad. Dazu teilweise wolkenloser Himmel, auf 2000 Meter gehen sich bis zu 15 Grad aus.
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9: Wir starten auf der A13 Brenner-Autobahn, Brenner Richtung Innsbruck. Zwischen Patsch und Innsbruck Süd gibt es eine Viertelstunde plus wegen Überlastung. Weiter geht's ins Außerfern, B179 Fernpassstraße, Nassereit Richtung Füssen. Vorm Fernpass staut sich's immer wieder abschnittsweise. Ihr seid hier insgesamt eine Viertelstunde länger unterwegs. Weiter geht's ins Unterland, B170 Brixenthalstraße. Bei Hopfgarten staut sich's wegen eines Almabtriebs in beiden Richtungen. Ihr braucht hier immer wieder ein paar Minuten länger. Und Almabtrieb auch im Zillertal in Gerlos plant hier im Ortszentrum ebenfalls immer wieder ein paar Minuten mehr Fahrzeit ein. Falls ihr noch was seht, Staus und Blitzer, bitte melden unter 0512 20 80 85.
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0: Mahlzeit, die Live-Radio-Samstag-Show am letzten Septemberwochenende. Und jetzt im Herbst ist ja auch wieder Theater- und Kabarettzeit. Und das Kabarett-Duo Plötzinger kommt diese Woche nach Tirol. Robert Blöchl und Roland Penzinger, ihr spielt am Mittwoch in Kufstein. Servus.
1: Hallo.
0: Wie sehr geht's euch auf die Nerven, wenn jemand sagt, seid mal lustig?
1: Super Frage. Sehr. Auf Kommando lustig ist sehr, sehr schwierig. Erzähl doch schnell einen Witz. Ist manchmal gar nicht so einfach.
0: Es hat keiner gesagt, dass es einfach wird. Erzählt uns mal einen Witz.
1: Oh, das ist der schlechteste Witz, den mein Kollege vor kurzem erzählt hat. Laufen zwei Jäger durch den Wald, machen ein Wettrennen und plötzlich bleibt der eine stehen und sagt, Förster.
0: Okay, ja, ist wirklich schlecht. Aber woher bekommt ihr dann eure Muße für euer Kabarettprogramm?
1: Naja, ich glaube, wenn man mit halbwegs offenen Augen durchs Leben geht und wir sind auch nebenbei Krankenhaus-Clowns, wir sind seit über 25 Jahren bei den Klinik-Clowns und da sieht und hört man sich auch vieles, was einen zum Schmunzeln bringt. Man muss nur kurz schauen. Entdeckt man fast überall irgendwas Lustiges.
0: Worum geht es in eurem aktuellen Kabarettprogramm?
1: Ehrlich geht es um die Familie. Also jeder, der Familie hat, ist auf jeden Fall herzlich willkommen. Und wer keine Familie mehr hat, findet vielleicht dort eine.
0: Und ihr schlüpft da ja auch quasi in Rollen.
2: Also es sind zwei Brüder, die sich nach jahrelanger Zeit endlich wieder mal wiedersehen. Und wo trifft man sich? Bei einer Beerdigung. Also das ist, ja.
0: Ja, wirklich aus dem Leben gegriffen.
2: Absolut.
0: Ihr seid ja jetzt schon seit über zwei Jahrzehnten im deutschsprachigen Raum unterwegs. Würdet ihr sagen, das Tiroler Publikum ist besonders?
1: Die Leute wollen überall unterhalten werden. Deswegen finden wir keinen großen Unterschied.
2: Optisch ist schon ein Unterschied. Es gibt wahnsinnig viele hübsche Tirolerinnen und Tiroler.
0: Das muss ich jetzt sagen.
2: Ja, das muss ich jetzt sagen, also, weil es so ist.
0: Also wenn ihr euch noch weitere Komplimente abholen wollt und vor allem natürlich zum Schmunzeln kommen, dann schaut vorbei, Mittwochabend 19:30 Uhr im Theater Archenor in Kufstein, das Kabarett-Duo Plötzinger.

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18: Hier ist das Tirolwetter bei Live-Radio mit Valentina Leitinger. Richtig kitschiges Herbstwetter heute. Bis in den Abend rein begleitet uns die Sonne. Dazu gibt es am Nachmittag noch bis zu 26 Grad. Wunderbar für einen ganz klassischen Herbstspaziergang, zum Beispiel am See, im Wald oder auch einfach ein bisschen durch die Stadt schlendern. In St. Jakob messen wir 17 Grad, in Roppen und in Innsbruck 19 Grad. Selbes Spiel dann morgen Sonntag, wie die Live-Radio-Vorschau zeigt. Sage und schreibe 12 Sonnen Stunden bei bis zu 27 Grad gehen sich aus. Dazu teilweise wolkenloser Himmel. Auf 2000 Meter gibt's bis zu 15 Grad.
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18: 5 vor 1.
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21: Mit Helene Feichtenhofer. In den kommenden Jahrzehnten könnte es in Österreich ein Überangebot an Immobilien geben. Schon jetzt sind viele Häuser und Wohnungen aus den 1960er und 70er Jahren auf dem Markt. Gleichzeitig werden die Babyboomer immer älter. Und wenn Menschen dann in eine Wohnung oder eine Senioreneinrichtung umziehen, werden Immobilien frei. Das dürfte die Preise drücken, vermutet Margot Clement von Remax.
22: Aufgrund des hohen Sanierungsbedarfs, aufgrund der doch eingeschränkten Zielgruppe, weil der Gesamtbetrag, der zusammenkommt, Ankaufskosten und Sanierungskosten dann doch extrem hoch ist und natürlich, weil das Angebot steigen wird.
21: Das Institut für Wohnraumforschung sieht die Sanierungsoffensive künftig noch stärker gefordert, damit bestehende Immobilien auch in Zukunft als Wohnraum zur Verfügung stehen. In München treffen sich heute 17 europäische Innenminister, um über das Thema Migration zu sprechen. Auch EU-Migrationskommissar Brunner ist mit dabei, ebenso wie Österreichs Innenminister Karner. Konkret wollen die Politiker darüber sprechen, wie beim aktuellen europäischen Migrationspakt noch einmal nachgeschärft werden könnte und vor allem, wie Rückführungen schneller gemacht werden können. Richter und Staatsanwälte warnen vor einer Überlastung des Justizsystems und rufen deswegen Mitte Oktober zu Protesten auf. Von 12. bis 16. Oktober werde es keine Verhandlungen geben, es werden keine Entscheidungen ausgefertigt und es werden auch keine Amtstagstermine vergeben. Damit wolle man auf den Personalmangel in der Justiz aufmerksam machen. Tennis, da gibt es gerade den Kampf Europa gegen Welt im Laver Cup in London. Nach Tag 1 liegt das Team aus Europa mit 3:1 Siegen vorne. Für Europa spielen unter anderem der deutsche Zverev und Spaniens Alcaraz. Für die Welt unter anderem Taylor Fritz aus den USA und Alex de Minaur aus Australien. Bis Sonntag werden insgesamt 12 Matches gespielt.
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18: Wir starten auf der A13 Brenner-Autobahn, Brenner Richtung Innsbruck. Zwischen Patsch und Innsbruck Süd gibt es eine Viertelstunde plus wegen Überlastung. Weiterhin außer Fern, B179 Fernpassstraße, Nassereit Richtung Füssen. Vorm Fernpass staut sich's immer wieder abschnittsweise. Insgesamt seid ihr hier eine Viertelstunde länger unterwegs. Weiter geht's ins Unterland, B170 Brixentalstraße. Bei Hopfgarten staut sich's wegen eines Almabtriebs in beiden Richtungen. Ihr braucht hier immer wieder ein paar Minuten länger. Und Almabtrieb auch im Zillertal in Gerlos plant hier im Ortszentrum ebenfalls immer wieder ein paar Minuten mehr Fahrzeit ein. Falls ihr noch was seht, Staus und Blitzer, bitte melden, am besten als Sprachnachricht über die Live-Radio Tirol App. Dankeschön und gute Fahrt.
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17: 2:05, ab jetzt hört ihr Live-Radio mit mir, Niklas Böhme. Grüß euch. Und jetzt mit dem Tirolwetter und da bleibt's freundlich. Ja, viel Sonne auch am Samstagnachmittag. Hohe Wolken mischen sich im Unterland dazu. Die sind harmlos. Langsam wird's auch schon feiner. 19 bis 24 Grad gehen sich heute aus. Die Live-Radio-Vorschau. Wirklich spätsommerlich wird's morgen am Sonntag. Viel Sonne von früh bis spät. Dazu 22 bis 26 Grad.
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17: Da sind jetzt drei Staupunkte mit von der Partie. Wir starten auf der B179 Fernpassstraße. Nassereit Richtung Füssen, abschnittsweise Stau und auf der gesamten Strecke ein Plus von etwa 35 Minuten. A13 Brenner Autobahn, Brenner Richtung Innsbruck. Im Baustellenbereich bei Natas dauert es eine Viertelstunde länger. Und B79 Brixentalstraße, Kitzbühel Richtung Wörgl. Bei Hopfgarten aktuell ein Plus von 15 Minuten. Falls ihr auch was seht, Staus und Blitzer bitte jederzeit melden unter der 0512 20 80 85. Dankeschön und gute Fahrt.
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1: Eishockey. Die Innsbrucker Haie treffen auf Hydro Fehawar. Heute Abend um 17.30 Uhr in der Innsbrucker TIVAG Arena. Zweite Fußball-Bundesliga. Die FC Wacker Damen spielen morgen Sonntag gegen den Wiener Sportclub. Anpfiff um 11 Uhr im Innsbrucker Tivoli-Stadion. Filmautor Tobias Dörr präsentiert seinen Film Meeting the Buddha im Innsbrucker Metropolkino. Ebenfalls morgen Sonntag um 18 Uhr. Almfrühshoppen mit Käsefest auf der Schönanger Alm am 27. September ab 10 Uhr. Die Höhenweg-Trophy Wildschönau, das Wander- und Trailrunning-Event am 3. Oktober. Infos gibt's auf wildschönau.com. Anmeldeschluss ist der 30. September. Und der Soda-Zitronen-Nightrun am 9. Oktober durch die Kufsteiner Innenstadt. Startpunkt ist am Fischergries. Anmelden unter soda-zitronen-nightrun.at.
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8: Das Tirolwetter. Mit Niklas Böhmer und mit Sonnenschein. Ja, ein spätsommerliches Wochenende ist das. Die Sonne gibt heute den Ton an. Im Unterland mischen sich hohe, harmlose Wolken dazu. Momentan zum Beispiel Sonne in Stanzach bei 22 Grad. 20 messen wir in Innsbruck auf dem Weg zum HC-Spiel gegen Fehervar oder in Fieberbrunn. Das sind sonnige 19 Grad. Die Live-Radio-Vorschau. Wirklich fein wird's morgen am Sonntag. Strahlender Sonnenschein und bis zu 26 Grad. Das schreit nach Ausflug.
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11: Mit Helene Fechtenhofer. Andreas Babler will SPÖ-Chef bleiben und denkt nicht daran, den Parteivorsitz zurückzulegen, sagt er heute in Wien. Sollte Medienmanager Gerhard Zeiler für den Posten des SPÖ-Chefs kandidieren?
12: Wir haben klare Regeln dazu, die gelten für jeden, der sich da gerne bewerben mag.
11: Er habe aber bisher nur aus Medien gehört, dass es Gerüchte um einen möglichen Kandidaten gibt, so Babler weiter. Für eine vorzeitige Vorsitzendenwahl bräuchte Zeiler rund 12.500 Unterschriften von Parteimitgliedern. Alternativ könnte auch der Bundesvorstand der SPÖ einen außerordentlichen Parteitag einberufen. Die nächste reguläre Sitzung wäre für den 6. November geplant. In den kommenden Jahrzehnten könnte es in Österreich ein Überangebot an Immobilien geben. Schon jetzt sind viele Häuser und Wohnungen aus den 1960er und 70er Jahren auf dem Markt. Gleichzeitig werden die Babyboomer immer älter. Und wenn Menschen dann in eine Wohnung oder eine Senioreneinrichtung umziehen, werden Immobilien frei. Das dürfte die Preise am Markt drücken, vermuten Branchenkenner. Nach einer schweren Explosion in einem Haus in der Athener Altstadt haben Retter bislang 2 Menschen aus den Trümmern nur mehr tot bergen können. 4 Menschen werden noch vermisst. Im Haus soll ein älteres Ehepaar gelebt haben. Außerdem hat es eine Ferienwohnung im 1. Stock gegeben, in der 4 US-Amerikaner untergebracht waren. Die Bergungsarbeiten gehen nur langsam voran, weil Teile des Hauses nach wie vor einstürzen könnten. Als Grund für die Explosion wird ein Gasleck vermutet. Fußball. Michael Gregoritsch hat im Abschlusstraining des ÖFB-Teams fürs morgige Heimspiel gegen den Kosovo nicht mitgemacht. Er hat wegen seiner Sprunggelenksverletzung ein individuelles Programm abgespielt. Sein Einsatz morgen ist damit weiter fraglich.
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8: 2 Staupunkte sind damit von der Partie. Wir starten auf der B179 Fernpassstraße Nassereit Richtung Füssen. Abschnittsweise Stau auf der gesamten Strecke und ein Plus von 30 Minuten. A13 Brenner Autobahn, Brenner Richtung Innsbruck. Im Baustellenbereich bei Patsch dauert aktuell eine Viertelstunde länger. Sonst läuft's auf Tirols Straßen. Falls ihr was seht, Staus und Blitzer, bitte jederzeit melden unter der 0512 20. 80 85. Gute Fahrt.
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6: Neues zu Wetter und Verkehr gibt's jetzt um 2:35. Mit Niklas Böhme, ja, traumhaft. Wolkenloser Himmel im Westen. Im Unterland sind stellenweise hohe Wolken dabei. Die stören uns aber kaum. Die Sonne überwiegt und das bei 19 bis 24 Grad. Die Live-Radio-Vorschau. Der Sonntag wird spätsommerlich. Strahlender Sonnenschein den ganzen Tag. Dazu 22 bis 26 Grad. Richtig fein.
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6: Zweimal dauert es länger auf Tirols Straßen. Wir starten auf der B179 Fernpassstraße. Das reicht Richtung Füssen, abschnittsweise Stau und auf der gesamten Strecke ein Plus von 25 Minuten. Und A13 Brenner Autobahn, Brenner Richtung Innsbruck. Im Baustellenbereich bei Patsch gibt es ein Plus von einer Viertelstunde. Eure frisch entdeckten Staus und Blitzer bitte melden. Am besten geht das als Sprachnachricht über die Live-Radio Tirol App. Vielen Dank.
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5: Fein wird's jetzt im Tirolwetter. Mit Niklas Böhme und mit viel Sonne und bis zu 24 Grad. Im Unterland sind ein paar hohe Wolken dabei. Die stören uns heute aber nur wenig. In Reutem ist man momentan 22 Grad. Innsbruck, das sind 21 und Kitzbühel 20, jeweils bei strahlendem Sonnenschein. Die Live-Radio-Vorschau, der Sonntag wird richtig spätsommerlich, 22 bis 26 Grad und keine Wolke am Himmel. Das schreit nach einem Fahrradtrip oder einem gemütlichen Familienausflug. Jetzt ist es 5 vor 3.
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23: Mit Helene Feichtenhofer.
0: Im Raum Innsbruck hat es heute am Vormittag ein Erdbeben der Stärke 3,8 gegeben. Die Menschen haben es zum Teil sehr deutlich wahrgenommen. Zum Teil haben ganze Gebäude gewackelt, Böden vibriert. Einige Menschen berichten auch von einem Grollen, das sie gehört haben. Bei Erdbeben dieser Stärke können vereinzelt auch leichte Schäden auftauchen. Schon in der Früh hat es ein leichtes Erdbeben gegeben. Der Erdbebendienst der Cheers für Austria ruft dazu auf, sich zu melden und über die Auswirkungen von Beben zu berichten, wenn man welche gespürt hat. Das kann man unter anderem auf der Homepage der Cheers für Austria tun. Fahrer von VW-Modellen, die vom aktuellen Rückruf betroffen sind, könnten zweimal in die Werkstatt kommen müssen. Beim Rückruf geht es um eine Schraube zur Befestigung der Lenkung, die rosten und dann brechen könnte. Diese Schraube muss ausgetauscht werden. Allerdings dürften zum Start der Rückrufaktion nicht genügend Schrauben vorhanden sein. Deswegen könnten Werkstätten zuerst ersatzweise eine andere Schraube verwenden und dann in einem zweiten Anlauf die richtige neue einbauen, zeigen interne Werkstattpapiere. Vom Rückruf betroffene Autofahrer werden auf jeden Fall schriftlich verständigt. Andreas Babler will SPÖ-Chef bleiben und denkt nicht daran, den Parteivorsitz zurückzulegen, das sagt er heute in Wien. Sollte Medienmanager Gerhard Zeiler für den Posten des SPÖ-Chefs kandidieren wollen, gäbe es klare Regeln. Für eine vorzeitige Vorsitzendenwahl bräuchte Zeiler rund 12.500 Unterschriften von Parteimitgliedern. Alternativ könnte auch der Bundesvorstand der SPÖ einen außerordentlichen Parteitag einberufen. Die nächste reguläre Sitzung wäre für den 6. November geplant. Kroatien-Urlauber bekommen ab Oktober zwei Preise zu sehen, wenn sie in ein Café gehen oder einen Mietwagen ausborgen. Und zwar den aktuellen Preis und einen Referenzpreis, der anzeigt, was das Ganze Anfang September gekostet hat. Dadurch will die kroatische Regierung für mehr Preistransparenz sorgen. Kunden sollen auf einen Blick erkennen, wie stark ein Preis gestiegen ist.
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5: Dreimal Stau, einmal Blitzer, aber alles drei nach. Wir starten auf der B179 Fernpassstraße. Nassereit Richtung Füssen, immer wieder abschnittsweise zäher Verkehr auf der gesamten Strecke. Hier gibt es ein Plus von etwa 20 Minuten. A13 Brenner Autobahn, Brenner Richtung Innsbruck, hier im Baustellenbereich bei Patsch dauert es eine Viertelstunde länger. Und A12 Inntal Autobahn, Innsbruck Richtung Kufstein, bei der Ausreise nach Deutschland steht hier 10 Minuten. Und die neuesten Blitzer für ganz Tirol, die gibt es nur bei uns auf Live-Radio und der hier kommt wieder direkt von euch.
1: Hallo, da ist der Marcel. Bei Innsbruck West, neben ehemalige Bekos Grill, sehen Sie, kontrollieren im 50er Stadt Einberg.
5: Dankeschön dir fürs Bescheid geben und ihr wollt es dem Marcel nachmachen? Eure Telefonnummer direkt hier ins Live-Radio-Verkehrszentrum ist die 0512 20 80 85. Dankeschön und gute Fahrt.
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3: 5:30 am Samstag. Ihr hört Live-Radio mit Niklas Böhme und jetzt mit dem Tirolwetter. Nachmittagskaffee auf der Terrasse bei feinen 24 Grad und Sonne. Es bleibt freundlich. Im Unterland sind teils hohe Wolken dabei. Die sind aber nebensächlich. Die Live-Radio-Vorschau. Der Sonntag zeigt sich von seiner besten Seite. Viel Sonne und kaum eine Wolke am Tiroler Himmel. Dazu warme 22 bis 26 Grad.
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3: Mit 3 Staupunkten geht's jetzt durch den Samstagnachmittag. Wir starten auf der B79 Fernpassstraße. Nassreit Richtung Füssen, abschnittsweise zäher Verkehr auf der gesamten Strecke. Hier gibt's insgesamt ein Plus von 20 Minuten. A13 Brenner Autobahn, Brenner Richtung Innsbruck. Hier im Baustellenbereich bei Patsch verliert ihr eine Viertelstunde. Und A12 Inntal Autobahn, Innsbruck Richtung Kufstein. Bei der Ausreise nach Deutschland steht ihr 10 Minuten. Falls ihr auch was seht, Staus und Blitzer bitte jederzeit melden unter der 0512 20 80 85. Dankeschön und gute Fahrt.
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16: Fein, das Samstagnachmittag. Mehr dazu jetzt im Tirolwetter. Mit Niklas Böhmer, ja, überwiegend freundlich und warm in Imstern, ist mit sonnige 23 Grad, 22 sind hier in Innsbruck vom Live-Radiosendezentrum. 21 messen wir in Lienz. Im Unterland sind ein paar hohe Wolken dabei, die stören uns heute aber nur wenig. Die Live-Radio-Vorschau, der Sonntag wird spätsommerlich, strahlender Sonnenschein, kaum eine Wolke und warm mit 22 bis 26 Grad. So geht's auch in der nächsten Woche weiter, spätsommerlich.
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16: Die Weltnachrichten gibt's jetzt um genau 4:05.
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19: Mit Helene Feichtenhofer. In München treffen sich aktuell 17 europäische Innenminister mit EU-Migrationskommissar Magnus Brunner, um über die Migrationspolitik zu sprechen. Es soll da um weitere Schritte gehen, um vor allem die EU-Außengrenzen zu schützen. Auch Abschiebezentren in Drittstaaten werden da Thema sein. Zu denen sagt Brunner:
20: Wir haben jetzt die Regeln, wir haben die Basis, wir haben die Gesetze entsprechend angepasst, geändert. Und diese Regeln sollten die Möglichkeit jetzt geben. Und ich bin sehr froh, dass es eine Gruppe von Mitgliedstaaten gibt, die diese innovativen Ideen auch in die Tiefe gehen, sich anschauen, ob sowas funktioniert.
19: Zu dieser Gruppe von Staaten, die Abschiebezentren in Drittstaaten errichten wollen, gehört neben Deutschland auch Österreich. Ein junger Autoraser ist vergangene Nacht in Linz vor der Polizei geflohen. Der 18-Jährige ist einer Streife aufgefallen, weil er viel zu schnell unterwegs war. Bei der anschließenden Verfolgung haben die Polizisten den Autofahrer aus den Augen verloren, wenig später das Auto dann aber eingeklemmt zwischen zwei Baucontainern gefunden. Am Unfallort waren da nur noch die Beifahrer. Der Lenker war zu Fuß geflüchtet. Die Polizisten konnten ihn dann aber auch schließlich fassen. Er war alkoholisiert und verletzt. Der Wagen war geliehen. Im Raum Innsbruck hat es heute Vormittag ein Erdbeben der Stärke 3,8 gegeben. Zum Teil haben Häuser gewackelt und die Menschen haben es deutlich gespürt. Am Nachmittag hat es auch ein Nachbeben gegeben. Auch das haben die Menschen teilweise deutlich wahrgenommen. Formel 1, da hat Mercedes-Fahrer George Russell heute beim Grand Prix von Aserbaidschan einen Start-Ziel-Sieg gefeiert vor den beiden Red Bull-Fahrern Verstappen und Hadjar. Der WM-führende Antonelli landet auf Platz 5.
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16: Da geht's nicht ganz so schnell voran wie bei der Formel 1 Grad. Wir schauen auf die B79 Fernpassstraße. Das reicht Richtung Füssen, abschnittsweise zäher Verkehr. Die größten Staupunkte sind über den Fernpass. Hier dauert es 20 Minuten länger, ebenso vom Grenztunnel Füssen ein Plus von 20 Minuten. A13 Brenner Autobahn, Brenner Richtung Innsbruck. Im Baustellenbereich bei Patsch verliert ihr 10 Minuten. Und A12 Inntal Autobahn, Innsbruck Richtung Kufstein bei der Ausreise nach Deutschland lasst ihr ebenso 10 Minuten liegen. Falls ihr auch was seht, Staus und Blitzer, bitte melden. Am besten geht das als Sprachnachricht über die Live-Radio Tirol-App.
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13: 5:05, jetzt gibt's Wetter und Verkehr im Update. Mit Niklas Böhme freundlich. Meist gibt's Sonne bei bis zu 24 Grad. Im Unterland können hohe Wolken dabei sein, die stören uns aber kaum. Die Live-Radio-Vorschau. Richtig feiner Sonntag, strahlender Sonnenschein und bis zu 26 Grad. Dazu kaum eine Wolke. Ausflugswetter. Auch nächste Woche. Es bleibt spätsommerlich.
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13: Dreimal staut sich auf Tirols Straßen. Wir starten auf der B179 Fernpassstraße. Nassrad Richtung Füssen bei der Ausreise nach Deutschland aktuell ein Plus von 20 Minuten. Weiter geht's auf der A12 Interlautobahn Innsbruck Richtung Kufstein bei der Ausreise nach Deutschland. Hier verliert ihr 10 Minuten. Eure frisch entdeckten Staus und Blitzer bitte melden. Am besten geht es als Sprachnachricht über die Live-Radio Tirol. App.
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1: Zweite Fußball-Bundesliga. Die FC Wacker Damen spielen morgen Sonntag gegen den Wiener Sportclub. Anpfiff um 11 Uhr im Innsbrucker Tivoli-Stadion. Filmautor Tobias Dörr präsentiert seinen Film Meeting the Buddha im Innsbrucker Metropolkino. Ebenfalls morgen Sonntag um 18 Uhr. Almfrühshoppen mit Käsefest auf der Schönanger Alm am 27. September ab 10 Uhr. Die Höhenweg-Trophy Wildschönau, das Wander- und Trailrunning-Event am 3. Oktober. Infos gibt's auf wildschönau.com. Anmeldeschluss ist der 30. September. Und der Soda-Zitronen-Nightrun am 9. Oktober durch die Kufsteiner Innenstadt. Startpunkt ist am Fischergries. Anmelden unter soda-zitronen-nightrun.at.
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22: Wetternachrichten und Verkehr gibt's jetzt in eurem Info-Update. Mit Niklas Böhmer. Hier oft Sonne, im Unterland vereinzelt hohe Wolken. Es bleibt überall freundlich. In der Nacht ebenso gering bis kaum bewölkt. Momentan Sonnenschein und 24 Grad in Landeck. Sonnige 22 sind es in Innsbruck und 21 Messmer in Wörgl. Die Live-Radio-Vorschau. Schönwetterplan. Morgen für Sonntag. Viel Sonne ist angesagt. Zudem warme 22 bis 26 Grad. Und so geht's auch in der neuen Woche weiter.
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22: Jetzt schalten wir in die Nachrichtenredaktion. Es ist nämlich genau 5 Minuten vor 5.
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0: mit Helene Feuchtenhofer. Andreas Babler will SPÖ-Chef bleiben und nicht zurücktreten. Das sagt er heute am Tag des Sports in Wien. Dass auch Medienmanager Gerhard Zeiler SPÖ-Boss werden will, bezeichnet er heute als Gerücht. Rückendeckung hat Babler heute vorerst einmal von Staatssekretärin Michaela Schmidt bekommen. Sie meint gegenüber Puls 24,
1: er ist erst im März mit einer eindeutigen Mehrheit als Parteivorsitzender gewählt worden. Und alles andere besprechen wir im Wohnzimmer und nicht am Balkon.
0: Für eine vorzeitige Vorsitzendenwahl bräuchte Zeiler rund 12.500 Unterschriften von Parteimitgliedern. Alternativ könnte auch der Bundesvorstand der SPÖ einen außerordentlichen Parteitag einberufen. Die nächste reguläre Sitzung wäre für den 6. November geplant. In München haben sich heute 17 europäische Innenminister mit EU-Migrationskommissar Magnus Brunner getroffen, um über die Migrationspolitik zu sprechen. Konkret ist es um weitere Schritte gegangen, um vor allem die EU-Außengrenzen zu schützen. Auch Abschiebezentren in Drittstaaten waren Thema. Für EU-Migrationskommissar Brunner sind sie kein Problem. Nach einer schweren Explosion in einem Haus in der Altstadt von Athen haben Helfer 6 Menschen nur mehr tot aus den Trümmern bergen können. Offiziell identifiziert sind die Opfer noch nicht. Es wird aber vermutet, dass es ein älteres Ehepaar ist, das im 2. Stock gewohnt hat, und 4 US-Amerikaner, die in einer Ferienwohnung im 1. Stock untergebracht waren. Fußball-ÖFB-Teamchef Rangnick wird im morgigen Nations League-Spiel gegen Kosovo im Tor auf einen Debutanten setzen. Entweder LASK Goli Jungwirth oder Salzburgs Xavier Schizki werden da anstelle von Alexander Schlager beginnen, sagt der Teamchef heute.
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22: Zweimal dauert es aktuell länger auf Tirols Straßen, und zwar auf der B79 Fernpassstraße, Nassrad Richtung Füssen, bei der Ausreise nach Deutschland aktuell ein Plus von einer Viertelstunde, und A12 Inntal-Autobahn Innsbruck Richtung Kufstein, bei der Ausreise nach Deutschland 10 Minuten mehr. Falls ihr auch was seht, Staus und Blitzer bitte jederzeit melden unter der 0512 20 80 85.
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17: 5:30 ist Tirol-Wetterzeit hier auf Live-Radio. Mit Niklas Böhme und freundlich geht's in den Samstagabend. Oft scheint die Sonne, die hohen Wolken im Osten werden auch immer weniger. Die Live-Radio-Vorschau, spätsommerlich geht's weiter. Sowohl morgen am Sonntag als auch am Montag ist es fast ausnahmslos sonnig bei bis zu 27 Grad.
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17: Da sind uns aktuell zwei Staupunkte gemeldet. Nummer 1 auf der B79 Fernpassstraße, Nassrad Richtung Füssen. Bei der Ausreise nach Deutschland gibt es ein Plus von einer Viertelstunde. Und A12 Inntal-Autobahn, Innsbruck Richtung Kufstein, vorm Grenzübergang Kufstein-Kiefersfelden, ebenso ein Plus von 10 Minuten. Eure frisch entdeckten Staus und Blitzer bitte melden. Am besten geht das als Sprachnachricht über die Live-Radio Tirol-App.
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3: Hier gibt's jetzt alles, was ihr für den Samstagabend braucht, bestehend aus Wetternachrichten und Verkehr. Mit Niklas Böhme und der Abend bleibt ruhig. Oft scheint noch die Sonne auf dem Balkon in Ötz zum Beispiel. 20 Grad messen wir hier, 21 sind es im sonnigen Innsbruck und 19 in Lienz. Die Nacht ist leicht bis kaum bewölkt. die Live-Radio-Vorschau. Der Sonntag spätsommerlich, viel Sonne, fast ungetrübt, dazu 22 bis 26 Grad. Und so geht's auch in der nächsten Woche weiter. Jetzt geht's hier weiter mit den Weltnachrichten. Es ist 5 vor 6.
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20: Mit Helene Feichtenhofer. SPÖ-Chef Andreas Babler hat heute klargemacht, dass er nicht zurücktreten will, Boss bei den Sozialdemokraten bleiben will. Sollte Medienmanager Gerhard Zeiler für den SPÖ-Chef-Posten kandidieren wollen, gäbe es klare Regeln, so Babler. Aus den SPÖ-Länderorganisationen gibt es zu den Personaldiskussionen bislang keine Reaktion. Für Politberater Thomas Hofer ist im ATV-Interview klar:
21: Es ist tatsächlich so, dass es aktuell sehr viel Unzufriedenheit gibt, natürlich mit der aktuellen Parteiführung, allein aufgrund der Tatsache, dass die SPÖ in den Umfragen dort ist, wo sie ist, nämlich bei irgendwo zwischen 15% und 17%. Es gibt aber sehr viele Unterstützer, gerade in sehr gewichtigen, sehr großen Bundesländerorganisationen.
20: Auch die Koalitionspartner wollen die Personaldiskussionen bei der SPÖ bislang nicht kommentieren. Richter und Staatsanwälte warnen vor einer Überlastung des Justizsystems und rufen deswegen Mitte Oktober zu Protesten auf. Von 12. bis 16. Oktober werde es keine Verhandlungen geben, es werden keine Entscheidungen ausgefertigt und es werden auch keine Amtstagstermine vergeben. Damit wolle man auf den Personalmangel in der Justiz aufmerksam machen. Fahrer von VW-Modellen, die vom aktuellen Rückruf betroffen sind, könnten zweimal in die Werkstatt kommen müssen. Beim Rückruf geht es um eine Schraube zur Befestigung der Lenkung, die rosten und dann brechen könnte. Diese Schraube muss ausgetauscht werden. Allerdings dürften zum Start der Rückrufaktion nicht genügend Schrauben vorhanden sein. Deswegen könnten Werkstätten zuerst ersatzweise eine andere Schraube verwenden und dann in einem zweiten Anlauf die richtige neue einbauen, zeigen interne Werkstattpapiere. Vom Rückruf betroffene Autofahrer werden auf jeden Fall schriftlich verständigt. Formel 1, da hat Mercedes-Fahrer George Russell heute beim Grand Prix von Aserbaidschan einen Start-Zielsieg gefeiert vor den beiden Red Bull-Fahrern Verstappen und Hadjar. Der WM-führende Antonelli landet auf Platz 5.
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3: Zweimal dauert jetzt auf dem Weg zum Abendessen noch länger. Auf der B79 Fernpassstraße in Nassreit Richtung Füssen. Bei der Ausreise nach Deutschland aktuell ein Plus von einer Viertelstunde. Und A12 Inntal-Autobahn Innsbruck Richtung Kufstein. Vorm Grenzübergang Kufstein-Kiefersfelden dauert es 10 Minuten länger. Sonst läuft es auf Tirolstraßen. Falls ihr was seht, Staus und Blitzer, bitte melden. Die Telefonnummer direkt hier ins Live-Radio. Verkehrszentrum ist die 0512 20 80 85. Dankeschön und gute Fahrt. 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
11: 6:35, Niklas Böhme hier mit dem Tirolwetter. Freundlich, oft gibt's auch jetzt noch Sonne, die Nacht wird leicht bis kaum bewölkt. Die Live-Radio-Vorschau, richtig fein der morgige Sonntag, strahlender Sonnenschein und bis zu 26 Grad, dazu kaum eine Wolke und somit Ausflugswetter. Das auch nächste Woche, es bleibt spätsommerlich.
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11: Auf Tirolstraßen ist jetzt alles fit, falls ihr was seht. Staus und Blitzer bitte jederzeit melden unter der 0512 20 80 85. Dankeschön und gute Fahrt.
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17: Euer Update zu Wetternachrichten und Verkehr gibt's jetzt wieder hier auf Live-Radio. Mit Niklas Böhme. Ja, oft ist der Tiroler Himmel klar, in der Nacht dann ebenso gering bis kaum bewölkt. Momentan keine Wolke über Landeck bei 19 Grad, Innsbruck bei 18 und Schwaz bei 17 Grad. Die Live-Radio-Vorschau, Schönwetterplan morgen für den Sonntag. Viel Sonne ist angesagt, zudem warme 22 bis 26 Grad. So geht's dann auch in der nächsten Woche weiter, nämlich spätsommerlich. Jetzt geht's hier mit den Weltnachrichten weiter. Es ist genau 5 Minuten vor 7.
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18: Mit Helene Feichtenhofer. 17 europäische Innenminister haben sich in München heute mit Migrationskommissar Magnus Brunner getroffen. Thema war, wie man beim EU-Migrationspakt nachbessern kann, um vor allem die EU-Außengrenzen zu schützen. Wie wichtig das ist, hätten die Ereignisse heuer im Sommer in Ceuta gezeigt, als zigtausende die Grenze stürmen wollten, so Brunner.
19: Die Ereignisse in diesem Sommer in Ceuta haben natürlich gezeigt, worum es geht. Wir haben gesehen, dass Menschen ausgenutzt, ausgebeutet werden. Und wir haben gesehen, wie Migration teilweise von Akteuren auch gesteuert wird, die Europa schaden wollen.
18: Auch die EU-Grenzschutzagentur Frontex soll gestärkt werden und neu aufgesetzt werden, so Brunner weiter. Nach einer schweren Explosion in einem Haus in der Altstadt von Athen haben Helfer 6 Menschen nur mehr tot aus den Trümmern bergen können. Offiziell identifiziert sind die Opfer noch nicht. Es wird aber vermutet, dass es ein älteres Ehepaar ist, das im 2. Stock gewohnt hat, und 4 US-Amerikaner, die in einer Ferienwohnung im 1. Stock untergebracht waren. Im Raum Innsbruck hat es heute Vormittag ein Erdbeben der Stärke 3,8 gegeben. Zum Teil haben Häuser gewackelt und die Menschen haben es deutlich gespürt. Am Nachmittag hat es auch ein Nachbeben gegeben. Auch das haben die Menschen teilweise deutlich wahrgenommen. Es war wohl die größte Messe, die es in Paris je gegeben hat. Rund 700.000 Menschen waren heute bei einem Gottesdienst mit Papst Leo in Paris mit dabei. Der Papst hat die Gläubigen dabei aufgerufen, über den Sinn des Lebens nachzudenken.
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17: Da schauen wir gut aus. Auf Tirols Straßen läuft momentan alles nach Plan. Eure frisch entdeckten Staus und Blitzer bitte melden. Am besten geht das als Sprachnachricht über die Live-Radio-Tirol-App. Dankeschön und gute Fahrt.
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1: Zweite Fußball-Bundesliga. Die FC Wacker Damen spielen morgen Sonntag gegen den Wiener Sportclub. Anpfiff um 11 Uhr im Innsbrucker Tivoli-Stadion. Filmautor Tobias Dörr präsentiert seinen Film Meeting the Buddha im Innsbrucker Metropolkino. Ebenfalls morgen Sonntag um 18 Uhr. Almfrühshoppen mit Käsefest auf der Schönanger Alm am 27. September ab 10 Uhr. Die Höhenweg Trophy Wildschönau, das Wander- und Trailrunning-Event am 3. Oktober. Infos gibt's auf wildschönau.com. Anmeldeschluss ist der 30. September. Und der Soda-Zitronen-Nightrun am 9. 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Startpunkt ist am Fischergries. 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
10: 5:30, Niklas Böhme hier mit dem Tirolwetter. Meist ist der Tiroler Himmel jetzt klar, in der Nacht bleibt das auch so. Die Live-Radio-Vorschau, spätsommerlich geht's weiter, sowohl morgen Sonntag als auch am Montag, fast ausnahmslos sonnig und bis zu 27 Grad.
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10: Ja, es läuft auf Tirols Straßen, falls ihr was seht, 0512 20 80 85, gute Fahrt.
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7: Alles für euren Samstagabend hört ihr jetzt im Live-Radio-Info-Update. Mit Niklas Böhme und der Abend bleibt ruhig. Klarer Himmel momentan über Imst bei 16 Grad, Innsbruck bei 15 und Wörgl bei 14 Grad. Die Nacht ist leicht bis kaum bewölkt. Die Live-Radio-Vorschau. Der Sonntag spätsommerlich, viel Sonne, fast ungetrübt, dazu 22 bis 26 Grad. Ebenso sonnig und sogar noch etwas wärmer dann die neue Woche. Jetzt gibt's die Weltnachrichten um genau 5 Minuten vor 8.
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9: Mit Helene Feuchtenhofer. Der ChatGPT-Entwickler OpenAI hat weitere Vorfälle mit seiner KI zugegeben. So hätten KI-Agenten irrtümlich Bilder, die von Nutzerinnen und Nutzern hochgeladen wurden, im Netz veröffentlicht auf Online-Plattformen. Ein Großteil sei inzwischen aber wieder entfernt worden. Außerdem bestätigt das Unternehmen, dass KI-Werkzeuge auch auf Websites der US-Regierung zugegriffen haben und von dort Informationen kopiert haben. Andreas Babler will SPÖ-Chef bleiben und nicht zurücktreten, das sagt er heute am Tag des Sports in Wien. Dass auch Medienmanager Gerhard Zeiler SPÖ-Boss werden will, bezeichnet Babler heute als Gerücht. Für eine vorzeitige Vorsitzendenwahl bräuchte Zeiler rund 12.500 Unterschriften von Parteimitgliedern. Alternativ könnte auch der Bundesvorstand der SPÖ einen außerordentlichen Parteitag einberufen. Die nächste reguläre Sitzung wäre für den 6. November geplant. Deutschlands Außenminister Wadefuhl hat sich in New York mit seinem russischen Kollegen Lavrov getroffen. Es ist das erste bilaterale Zusammentreffen der Außenminister dieser beiden Länder seit Jahren. Fußball-ÖFB-Teamchef Rangnick wird im morgigen Nations League-Spiel gegen Kosovo im Tor auf einen Deputanten setzen. Entweder LASK Goli Jungwirth oder Salzburgs Xavier Schizki werden da anstelle von Alexander Schlager beginnen, sagt der Teamchef heute.
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7: Da schon mal gut aus, auf Tirols Straßen läuft alles nach Plan. Jetzt wünsche ich euch noch eine gute und vor allen Dingen sichere Fahrt in die Nacht hinein.
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